0: Natürlich von der Fahrt.
1: Okay, korrekt vor.
0: Das mache ich.
1: Jetzt fährt hier.
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1: Yeah, thank you.